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4: Mit Julia Fritz. Die Personalveränderungen in der Bundesregierung stoßen bei der Opposition auf scharfe Kritik. Die Grünen-Fraktionsvorsitzenden Hasselmann und Dröge sprachen davon, Merz-Ziel nach einem verpatzten Jahr die Reißleine. Die AfD warf der Regierung vor, sich auf offener Bühne selbst zu demontieren. Die Linke forderte keine Umbesetzungen, sondern eine grundlegend andere Politik. Die gewaltigen Waldbrände in Frankreich und Spanien geraten immer mehr außer Kontrolle. In Frankreich mussten bereits rund 110.000 Menschen ihre Häuser verlassen. In Spanien sind weitere 60.000 Menschen betroffen. Im Süden Frankreichs wütet eine ganze Serie von Bränden. Westlich von Madrid haben sich 2 Feuer zu einem Großbrand vereint. Hitze, starker Wind und trockene Vegetation fachen die Flammen weiter an. Der Hollywood-Konzern Paramount setzt den umstrittenen Kauf von Warner Brothers vorerst aus. 12 US-Bundesstaaten und die Drehbuchautoren-Gewerkschaft hatten Wettbewerbsklagen eingereicht. Zusätzliche Brisanz bekommt der Fall, weil Kritiker befürchten, dass der zu Warner gehörende Nachrichtensender CNN unter Paramount die redaktionelle Unabhängigkeit verlieren könnte. Bei der Tour de France hat Titelverteidiger Tadej Pogacar die spektakuläre 19. Etappe mit der Bergankunft in Alpe d'Huez gewonnen. Der Slowene baute damit seine Gesamtführung weiter aus und steht vor seinem 5. Gesamtsieg. Morgen endet die Tour de France traditionell.
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5: Mit Julia Fritz. Die Personalveränderungen in der Bundesregierung stoßen bei der Opposition auf scharfe Kritik. Die Grünen-Fraktionsvorsitzenden Hasselmann und Dröge sprachen davon, Merz-Ziel nach einem verpatzten Jahr die Reißleine. Die AfD warf der Regierung vor, sich auf offener Bühne selbst zu demontieren. Die Linke forderte keine Umbesetzungen, sondern eine grundlegend andere Politik. Die gewaltigen Waldbrände in Frankreich und Spanien geraten immer mehr außer Kontrolle. In Frankreich mussten bereits rund 110.000 Menschen ihre Häuser verlassen. In Spanien sind weitere 60.000 Menschen betroffen. Im Süden Frankreichs wütet eine ganze Serie von Bränden. Westlich von Madrid haben sich zwei Feuer zu einem Großbrand vereint. Hitze, starker Wind und trockene Vegetation fachen die Flammen weiter an. Der Hollywood-Konzern Paramount setzt den umstrittenen Kauf von Warner Brothers vorerst aus. 12 US-Bundesstaaten und die Drehbuchautoren-Gewerkschaft hatten Wettbewerbsklagen eingereicht. Zusätzliche Brisanz bekommt der Fall, weil Kritiker befürchten, dass der zu Warner gehörende Nachrichtensender CNN unter Paramount die redaktionelle Unabhängigkeit verlieren könnte. Bei der Tour de France hat Titelverteidiger Tadej Pogacar die spektakuläre 19. Etappe mit der Bergankunft in Alpe d'Huez gewonnen. Der Slowene baute damit seine Gesamtführung weiter aus und steht vor seinem 5. Gesamtsieg. Morgen endet die Tour de France traditionell.
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2: Mit Julia Fritz. Die Personalveränderungen in der Bundesregierung stoßen bei der Opposition auf scharfe Kritik. Die Grünen-Fraktionsvorsitzenden Hasselmann und Dröge sprachen davon, Merz ziehe nach einem verpatzten Jahr die Reißleine. Die AfD warf der Regierung vor, sich auf offener Bühne selbst zu demontieren. Die Linke forderte keine Umbesetzungen, sondern eine grundlegend andere Politik. Die gewaltigen Waldbrände in Frankreich und Spanien geraten immer mehr außer Kontrolle. In Frankreich mussten bereits rund 110.000 Menschen ihre Häuser verlassen. In Spanien sind weitere 60.000 Menschen betroffen. Im Süden Frankreichs wütet eine ganze Serie von Bränden. Westlich von Madrid haben sich zwei Feuer zu einem Großbrand vereint. Hitze, starker Wind und trockene Vegetation fachen die Flammen weiter an. Der Hollywood-Konzern Paramount setzt den umstrittenen Kauf von Warner Brothers vorerst aus. 12 US-Bundesstaaten und die Drehbuchautoren-Gewerkschaft hatten Wettbewerbsklagen eingereicht. Zusätzliche Brisanz bekommt der Fall, weil Kritiker befürchten, dass der zu Warner gehörende Nachrichtensender CNN unter Paramount die redaktionelle Unabhängigkeit verlieren könnte. Bei der Tour de France hat Titelverteidiger Tadej Pogacar die spektakuläre 19. Etappe mit der Bergankunft in Alpe d'Huez gewonnen. Der Slowene baute damit seine Gesamtführung weiter aus und steht vor seinem 5. Gesamtsieg. Morgen endet die Tour de France traditionell in
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2: Auf Gran Canaria bleibt es heute angenehm mild bei rund 24 Grad. Kaum Regenrisiko, die Sonne zeigt sich zwischen einigen Wolken. Die ganze Woche bleibt es stabil bei ähnlichen Temperaturen. Urlaubswetter pur.
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5: Mit Julia Fritz. Die gewaltigen Waldbrände in Frankreich und Spanien geraten zunehmend außer Kontrolle. In Frankreich mussten bereits rund 200.000 Menschen ihre Häuser und Unterkünfte verlassen, darunter auch viele Touristen. In Spanien sind weitere 60.000 Menschen betroffen. Im Süden Frankreichs wütet eine Serie von Bränden, der größte westlich von Bordeaux. Westlich von Madrid haben sich zwei Feuer zu einem Großbrand vereinigt. Trotz der Sperrung der Straße von Hormuz ist die Ölversorgung Europas gesichert. Das versichert Ökonomin Franziska Holz vom Institut für Wirtschaftsforschung. Allerdings schießt der Rohölpreis weiter in die Höhe. Zuletzt lag er bei rund 100 Dollar pro Barrel. Vor Ausbruch des Iran-Kriegs Ende Februar waren es noch rund 66 Dollar. Weitere staatliche Entlastungen wird es laut Wirtschaftsministerin Reiche vorerst nicht geben. In Berlin wird heute der Christopher Street Day gefeiert. Nach der Parade für Vielfalt und Menschenrechte wollen die Veranstalter am Brandenburger Tor das bislang größte Programm der Vereinsgeschichte präsentieren. Mehrere hunderttausend Menschen werden erwartet. Damit gehört der Berliner CSD zu den größten in Europa. Der CSD erinnert an den Aufstand der homosexuellen Community gegen Polizeigewalt 1969 in New York. Das Institut der deutschen Wirtschaft warnt in einer neuen Studie davor, sich Gasheizungen einbauen zu lassen. Die jährlichen Heizkosten würden sich bei diesem Heizungstyp bis 2040 fast verdoppeln. Stattdessen wird der Einbau von Wärmepumpen empfohlen. Anlass ist das neue Heizungsgesetz der Bundesregierung, das Hausbesitzern die freie Wahl der Heizungsart lässt.
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5: Auf Gran Canaria bleibt es heute angenehm mild bei rund 24 Grad. Kaum Regenrisiko, die Sonne zeigt sich zwischen einigen Wolken. Die ganze Woche bleibt es stabil bei ähnlichen Temperaturen. Urlaubswetter pur.
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25. Juli 2026. Es ist 9 Uhr und 36 Sekunden. Ihr hört euren Lieblingssender, nämlich Radio Primavera Gran Canaria, hier mitten im Atlantik, live aus dem Studio 4. Mich nennt man Stefan und ich freue mich und schön, dass ihr alle wieder dabei seid. Let me entertain you für eine Stunde Mucke pur, Musik, wie sie schöner nicht sein kann.

Ja, in der nächsten Stunde geht's wieder um die größten Hits aller Zeiten. Und wer sagt denn, was ein Hit aller Zeiten ist? Die einen sagen so, die anderen so. Es gibt natürlich Kriterien, die man anlegen kann, wie Gold, Platin, Diamant und so weiter und so fort. Da werdet ihr natürlich in dieser Stunde sehr viel auch drüber hören. Aber es könnte ja so einfach sein, zu sagen, Gold bekommst du bei so und so viel Verkäufen und Platin bei so und so vielen. Leider ist das nicht so. Je nach Erscheinungsjahr war das so und nächstes Jahr anders. Und auch das Erscheinungsland, auch das hat Einfluss darauf, wann man Gold bekommen hat und nicht. Also Gold grobe Richtung zwischen 150.000 und 300.000 verkauften Einheiten, Platin 300 bis 600.000 und Diamant 1 bis 1,5 Millionen, so als grobe Richtung. Heute geht's um die größten Hits aller Zeiten, aber auch ihr könnt sagen, was denn der größte Hit aller Zeiten für euch ist. Und wir haben gleich einen Startsong. Das ist für zwei Leute, die hier auf Gran Canaria leben, der größte Hit aller Zeiten, aber dazu gleich mehr. Wenn ihr mitmachen wollt, könnt ihr das gerne tun über unsere Homepage radio-pv.com. Findet ihr auf der Startseite oben rechts einen blauen Button, da klickt ihr rauf und dann macht ihr noch einen Klick und dann seid ihr in der WhatsApp-Gruppe Freunde von Radio Primavera und dort könnt ihr einfach euren Musikwunsch schreiben oder sprechen, je nachdem, wie ihr das möchtet. Und ideal wäre natürlich, wenn ihr eine Geschichte dazu erzählen könntet. Und wie gesagt, der erste größte Hit aller Zeiten kommt von Marion und Klaus. Die wohnen hier im Sonnenland in Maspalomas. Und wir haben sie so schön geschrieben, bei dem Song, da hat's doch geknistert. Und zwar geht es um den Song Je t'aime, mon amour im Jahre 1994. Das war natürlich kein größter Hit aller Zeiten. 19 Wochen in den deutschen Charts, aber prominent besetzt. Claudia Jung wurde unterstützt von Richard Kleidermann. Aber Marion und Klaus, das ist euer Song, der größte Hit aller Zeiten. Je t'aime, mon amour von Claudia Jung.

0: Claudia Jung, Je t'aime, mon amour, für Klaus und Marion hier aus dem Sonnenland. Ein Gruß geht hoch ins Sonnenland. So, der nächste Musikwunsch ist parat. Und kann man da Nein sagen? Der Musikwunsch kommt von Martin Schubert. Martin Schubert ist gerade nicht auf der Insel, aber hört mal selbst.
1: Hallo lieber Stefan, hier ist der Martin Schubert und ich höre dir zu natürlich. Radio Primavera Gran Canaria. Freue mich, dich zu hören und rate mal, wo ich bin. Ich guck mal hier gerade auf den Wecker momentan. 10 Uhr und 2 Minuten. Du merkst schon, ich bin nicht auf der Insel. In der schönsten Stadt Europas, in Bochum. Ja, da bin ich gerade bei einem wolkenfreien Himmel. Und ich wünsche mir was, wenn das geht. Wenn nicht, dann geht's halt nicht, das wäre schade. Aber von ZZ Top, den Song Rough Boy, da hätte ich richtig Lust drauf. Ganz liebe Grüße auf die schönste Insel Europas. Noch dreimal schlafen, dann bin auch ich wieder da. In diesem Sinne, tschüss und eine gute Sendung, lieber Steffen. Stefan, natürlich.
0: Na klar. Ja, vielen Dank, Martin. Die schönste Stadt Europas, also die schönste Insel, das ist natürlich richtig, aber das mit Bochum überlegen wir nochmal. Ich schätze mal, es wird jetzt lauter. Hier kommt ZZ Top.

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4: Es ist 9.18 Uhr, ihr hört Radio Primavera Gran Canaria auf der Frequenz 107,3 oder im Internet auf www.radio-pv.com und wir sind mittendrin in den größten Hits aller Zeiten und jetzt kommt tatsächlich einer der größten Hits aller Zeiten aus dem deutschsprachigen Raum und zwar wurde dieser Song von Christina Bach geschrieben. Die hat nicht nur selber gesungen, sondern hat auch komponiert und das Ding wurde veröffentlicht im Jahre 2013 und jetzt haltet euch fest, 130 Wochen lang in den deutschen Charts, 100 Wochen in Österreich, 80 Wochen in der Schweiz, Wahnsinn, 11-mal Platin, 2,6 Millionen Verkäufe und ich weiß nicht, ob die gute Frau Bach sich geärgert hat, dass sie das nicht selber gesungen hat. Wir reden über Atemlos durch die Nacht von Helene Fischer, bitteschön.

Auch der nächste Song gehört zweifellos zu den größten Hits aller Zeiten mit fast 5 Millionen Verkäufen. Zählt Another Brick in the Wall von Pink Floyd zu den größten Hits aller Zeiten. Aus dem Jahre 79. Eigentlich war dieser Song 11 Minuten 35 lang, wenig Radio geeignet. Deswegen hat Pink Floyd dann, haben die drei Teile draus gemacht. Und dieser Song ist höchst interessant. Man muss wissen, dass Roger Waters, der Mitbegründer von Pink Floyd, diesen Song geschrieben hat und sich an seine Schulzeit dabei erinnert hat. Und das war die Zeit der gefühlten Unterdrückung und wahrscheinlich auch die Zeit der Erziehung mit dem Rohrstock. Hey Teacher, leave us kids alone. All in all, you're just another brick in the wall. Hey Lehrer, lass uns Kinder in Ruhe. Alles in allem bist du nur ein weiterer Stein in der Mauer. 3x Gold, 9x Platin. Pink Floyd, another brick in the wall.

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1: Wir gehen zurück in den deutschsprachigen Raum und ins Jahr 1998. Nikolaus Presnik alias Nick P. kam raus mit seinem Ein Stern, der deinen Namen trägt. Allerdings auch wieder sehr interessant, 1998 ist das wohl irgendwie gefloppt, weil erst 8 Jahre später wurde es Platz 1 in den deutschen und österreichischen Charts, weil Nick P. das dann zusammen mit DJ Ötzi nochmal neu aufgenommen hat und 108 Wochen in den deutschen Charts verblieben ist und damit zählt Ein Stern, der deinen Namen trägt, zu den Liedern, die am längsten in den deutschen Single-Charts verweilten. Mit mehr als 1,3 Millionen verkauften Einheiten

wurde diese Single in Deutschland mit 9-mal Gold veredelt. DJ Ötzi mit Nick P., ein Stern, der deinen Namen trägt.

Das Musikmagazin Rolling Stone hat eine Liste erstellt, und zwar die Liste der 500 besten Songs aller Zeiten. Und der nächste Song, der ist dort aktuell auf Platz 308 und kommt von Rod Stewart, mittlerweile auch schon 81, und im November 78 erschien Do You Think I'm Sexy. Und wenn man den Titel liest, dann müsste man eigentlich sagen, da ja, think I'm sexy, das ist Slang. Die Produzenten wollten, dass der britische Slang in diesem Lied auch zum Ausdruck kommt. Zweimal Gold, zweimal Platin und 2,6 Millionen Mal verkauft. Ich spreche es jetzt einfach so aus, wie ich das ausspreche. Do You Think I'm Sexy mit Rod Stewart.

Bei der Fußball-Weltmeisterschaft im Jahre 2010 wurde Deutschland Dritter und zu jeder Fußball-Weltmeisterschaft gehört natürlich auch immer ein Lied und das wird meistens gesungen von Shakira. Ich weiß nicht, welche Verbindung die kolumbianische Sängerin zur FIFA hat, aber irgendwie ist das eine Gelddruckmaschine, weil ihr Song Waka Waka, der offizielle Song zur Fußball-WM 2010, wurde 8,3 Millionen Mal verkauft. 4 Diamant, 63 Platin und 3-mal Gold in Spanien, 71 Wochen in den Charts. Hier kommt Shakira, Shakira, Waka Waka.

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3: Ich weiß nicht, welchen Platz der nächste Song in der Liste der meistgecoverten Songs aller Zeiten einnimmt, aber mit Sicherheit einen der ersten Plätze. Marianne Rosenberg mit Er gehört zu mir aus dem Jahre 1975 gehört tatsächlich zu den meistgecoverten Songs aller Zeiten in Deutschland und somit auch ein Anwärter für diese Sendung. Übrigens in der deutschen Vorentscheidung für den Eurovision Song Contest, ein Lied für Stockholm, erreichte Rosenberg mit diesem Titel immerhin einen 10. Platz. Das war noch Zeiten. Marianne Rosenberg, Er gehört zu mir.

Mit dem nächsten Song verbinde ich einen ganz lieben Gruß hoch nach El Salobre. Dort sitzt nämlich mein Kollege Jürgen Korte. Er hat nicht nur das Studio 3 dort und sendet 5 Tage die Woche, nein, er hat sogar ein Studiofenster, aus dem er das Wetter beobachten kann, wie sich das in den Bergen dort entwickelt. Und seine Frau Renate hat einen Musikwunsch, und zwar von Eneman. Without Me heißt dieser Song. Wir wissen nicht, warum das für Renate der größte Hit aller Zeiten ist, aber vielleicht wird sie oder er uns das noch erzählen. Liebe Grüße nach El Salobre, hier kommt Eminem Without Me.

Der letzte Titel in dieser Stunde kommt von Fleetwood Mac, Dreams aus dem Jahre 1977, und Fleetwood Mac hat damit Platz 9 in dem Rolling Stone Magazin, die 500 besten Hits aller Zeiten, hatten die das tatsächlich auf Platz 9 geschafft mit 7,3 Millionen Verkäufen. Aber bevor ich dieses Lied spiele, noch ein Programmhinweis für nächsten Mittwoch. Da sende ich wieder von 9 bis 11 Uhr hier auf Radio Primavera Let Me Entertain You mit meiner Kollegin Mala. Meine Nachwuchsmoderatorin ist wieder auf der Insel und ich freue mich sehr, dass wir beide 2 Stunden lang euch unterhalten können und, wie Mala so sagt, eine Show machen. Ja, seid ganz gespannt. Und noch ein Programmhinweis natürlich. Montag die Woche startet dann wieder um 17 Uhr mit Jürgen Korte live aus dem Studio 3 in El Salobre. Leicht und locker in den Abend. Aber jetzt hören wir Fleetwood Mac mit Dreams und ich sage danke fürs Zuhören. Ciao, bye bye, auf Wiedersehen. Arrivederci.

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2: Mit Julia Fritz. Die gewaltigen Waldbrände in Frankreich und Spanien geraten zunehmend außer Kontrolle. In Frankreich mussten bereits rund 200.000 Menschen ihre Häuser und Unterkünfte verlassen, darunter auch viele Touristen. In Spanien sind weitere 60.000 Menschen betroffen. Im Süden Frankreichs wütet eine Serie von Bränden, der größte westlich von Bordeaux. Westlich von Madrid haben sich zwei Feuer zu einem Großbrand vereinigt. Trotz der Sperrung der Straße von Hormuz ist die Ölversorgung Europas gesichert. Das versichert Ökonomin Franziska Holz vom Institut für Wirtschaftsforschung. Allerdings schießt der Rohölpreis weiter in die Höhe. Zuletzt lag er bei rund 100 Dollar pro Barrel. Vor Ausbruch des Iran-Kriegs Ende Februar waren es noch rund 66 Dollar. Weitere staatliche Entlastungen wird es laut Wirtschaftsministerin Reiche vorerst nicht geben. In Berlin wird heute der Christopher Street Day gefeiert. Nach der Parade für Vielfalt und Menschenrechte wollen die Veranstalter am Brandenburger Tor das bislang größte Programm der Vereinsgeschichte präsentieren. Mehrere hunderttausend Menschen werden erwartet. Damit gehört der Berliner CSD zu den größten in Europa. Der CSD erinnert an den Aufstand der homosexuellen Community gegen Polizeigewalt 1969 in New York. Das Institut der deutschen Wirtschaft warnt in einer neuen Studie davor, sich Gasheizungen einbauen zu lassen. Die jährlichen Heizkosten würden sich bei diesem Heizungstyp bis 2040 fast verdoppeln. Stattdessen wird der Einbau von Wärmepumpen empfohlen. Anlass ist das neue Heizungsgesetz der Bundesregierung, das Hausbesitzern die freie Wahl der Heizung.
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1: Mit Julia Fritz. Das größte Raketensystem der Raumfahrtgeschichte hat gestern Abend seinen 13. Testflug erfolgreich abgeschlossen. Von Texas aus flog die unbemannte Rakete ins All, bevor beide wiederverwendbaren Stufen planmäßig ins Meer stürzten. Entwickler SpaceX, die Firma von Elon Musk, will mit Starship künftig Astronauten zum Mond bringen und träumt langfristig vom Mars. Im Asowschen und Schwarzen Meer eskaliert der Seekrieg zwischen Russland und der Ukraine. Die Ukraine greift seit Anfang Juli Schiffe an, die russisch kontrollierte Häfen anlaufen. Zunächst vor allem Öltanker der sogenannten Schattenflotte. Russland reagierte mit verstärkten Angriffen auf ukrainische Hafenanlagen im Großraum Odessa. Eine Blockade des Schiffsverkehrs im Schwarzen Meer könnte die Getreidepreise weltweit in die Höhe treiben. Die Waldbrände in Frankreich und Spanien wüten weiter. An der französischen Atlantikküste mussten inzwischen über 140.000 Menschen ihre Wohnungen verlassen. Erste Vororte von Bordeaux sind evakuiert worden. Bei Madrid ist der Großbrand laut Katastrophenschützern derzeit nicht zu löschen. Mehr als 60.000 Menschen sollen die Region verlassen oder zu Hause bleiben. Spaniens Ministerpräsident Sanchez nimmt heute an einer Krisensitzung teil. Die Bayreuther Festspiele feiern ihr 150-jähriges Gründungsjubiläum. Vor 150 Jahren veranstaltete Richard Wagner erstmals sein weltbekanntes Opernfestival. Zum Auftakt erklingt heute Abend um 18 Uhr keine Oper, sondern Beethovens 9. Symphonie. Davor ist eine Gedenkveranstaltung für während des Nationalsozialismus verfolgte jüdische Musiker geplant. Jutro weitet den Rückruf einer Bio-Bärenmischung aus, die bei Lidl verkauft wurde. Der Verdacht, das Tiefkühlprodukt der Marke Freschona könnte mit Noroviren verunreinigt sein, die Brechdurchfall und Flüssigkeitsverlust verursachen können. Wer die Bären noch im Gefrierschrank hat, kann sie in jeder Lidl-Filiale ohne Kassenzettel zurückgeben.
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1: Auf Gran Canaria bleibt es heute angenehm mild bei rund 24 Grad. Kaum Regenrisiko, die Sonne zeigt sich zwischen einigen Wolken. Die ganze Woche bleibt es stabil bei ähnlichen Temperaturen. Urlaubswetter pur.
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2: Mit Julia Fritz. Das größte Raketensystem der Raumfahrtgeschichte hat gestern Abend seinen 13. Testflug erfolgreich abgeschlossen. Von Texas aus flog die unbemannte Rakete ins All, bevor beide wiederverwendbaren Stufen planmäßig ins Meer stürzten. Entwickler SpaceX, die Firma von Elon Musk, will mit Starship künftig Astronauten zum Mond bringen und träumt langfristig vom Mars. Im Asowschen und Schwarzen Meer eskaliert der Seekrieg zwischen Russland und der Ukraine. Die Ukraine greift seit Anfang Juli Schiffe an, die russisch kontrollierte Häfen anlaufen. Zunächst vor allem Öltanker der sogenannten Schattenflotte. Russland reagierte mit verstärkten Angriffen auf ukrainische Hafenanlagen im Großraum Odessa. Eine Blockade des Schiffsverkehrs im Schwarzen Meer könnte die Getreidepreise weltweit in die Höhe treiben. Die Waldbrände in Frankreich und Spanien wüten weiter. An der französischen Atlantikküste mussten inzwischen über 140.000 Menschen ihre Wohnungen verlassen. Erste Vororte von Bordeaux sind evakuiert worden. Bei Madrid ist der Großbrand laut Katastrophenschützern derzeit nicht zu löschen. Mehr als 60.000 Menschen sollen die Region verlassen oder zu Hause bleiben. Spaniens Ministerpräsident Sanchez nimmt heute an einer Krisensitzung teil. Die Bayreuther Festspiele feiern ihr 150-jähriges Gründungsjubiläum. Vor 150 Jahren veranstaltete Richard Wagner erstmals sein weltbekanntes Opernfestival. Zum Auftakt erklingt heute Abend um 18 Uhr keine Oper, sondern Beethovens 9. Symphonie. Davor ist eine Gedenkveranstaltung

0: für während des Nationalsozialismus verfolgte jüdische Musiker geplant. Jutro weitet den Rückruf einer Bio-Bärenmischung aus, die bei Lidl verkauft wurde. Der Verdacht, das Tiefkühlprodukt der Marke Freschona könnte mit Noroviren verunreinigt sein, die Brechdurchfall und Flüssigkeitsverlust verursachen können. Wer die Bären noch im Gefrierschrank hat, kann sie in jeder Lidl-Filiale ohne Kassenzettel zurückgeben.
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0: Jürgen Klopp ist neuer Bundestrainer. Der DFB hat ihn offiziell als Nachfolger von Julian Nagelsmann vorgestellt. Klopp will viel verändern und wünscht sich, dass alle an einem Strang ziehen, auch Fans und Medien. Er beschrieb seine Vision mit einem ungewöhnlichen Bild. Guter Fußball könne dazu beitragen, dass Menschen anders aufeinander schauen, versöhnlicher, offener. Klopp hat einen Vertrag bis zur WM 2030 unterschrieben.
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3: Mit Julia Fritz. Das größte Raketensystem der Raumfahrtgeschichte hat gestern Abend seinen 13. Testflug erfolgreich abgeschlossen. Von Texas aus flog die unbemannte Rakete ins All, bevor beide wiederverwendbaren Stufen planmäßig ins Meer stürzten. Entwickler SpaceX, die Firma von Elon Musk, will mit Starship künftig Astronauten zum Mond bringen und träumt langfristig vom Mars. Im Asowschen und Schwarzen Meer eskaliert der Seekrieg zwischen Russland und der Ukraine. Die Ukraine greift seit Anfang Juli Schiffe an, die russisch kontrollierte Häfen anlaufen. Zunächst vor allem Öltanker der sogenannten Schattenflotte. Russland reagierte mit verstärkten Angriffen auf ukrainische Hafenanlagen im Großraum Odessa. Eine Blockade des Schiffsverkehrs im Schwarzen Meer könnte die Getreidepreise weltweit in die Höhe treiben. Die Waldbrände in Frankreich und Spanien wüten weiter. An der französischen Atlantikküste mussten inzwischen über 140.000 Menschen ihre Wohnungen verlassen. Erste Vororte von Bordeaux sind evakuiert worden. Bei Madrid ist der Großbrand laut Katastrophenschützern derzeit nicht zu löschen. Mehr als 60.000 Menschen sollen die Region verlassen oder zu Hause bleiben. Spaniens Ministerpräsident Sanchez nimmt heute an einer Krisensitzung teil. Die Bayreuther Festspiele feiern ihr 150-jähriges Gründungsjubiläum. Vor 150 Jahren veranstaltete Richard Wagner erstmals sein weltbekanntes Opernfestival. Zum Auftakt erklingt heute Abend um 18 Uhr keine Oper, sondern Beethovens 9. Symphonie. Davor ist eine Gedenkveranstaltung für während des Nationalsozialismus verfolgte jüdische Musiker geplant. Jutro weitet den Rückruf einer Bio-Bärenmischung aus, die bei Lidl verkauft wurde. Der Verdacht, das Tiefkühlprodukt der Marke Freschona könnte mit Noroviren verunreinigt sein, die Brechdurchfall und Flüssigkeitsverlust verursachen können. Wer die Bären noch im Gefrierschrank hat, kann sie in jeder Lidl-Filiale ohne Kassenzettel zurückgeben.
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3: Jürgen Klopp ist neuer Bundestrainer. Der DFB hat ihn offiziell als Nachfolger von Julian Nagelsmann vorgestellt. Klopp will viel verändern und wünscht sich, dass alle an einem Strang ziehen, auch Fans und Medien. Er beschrieb seine Vision mit einem ungewöhnlichen Bild. Guter Fußball könne dazu beitragen, dass Menschen anders aufeinander schauen, versöhnlicher, offener. Klopp hat einen Vertrag bis zur WM 2030 unterschrieben.
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3: Mit Julia Fritz. Mit einer großen Parade durch die Innenstadt feiert Berlin heute den Christopher Street Day. Mehr als 100.000 Manchester nehmen daran teil. Der Berliner CSD gehört zu den größten Demonstrationen für Vielfalt und Menschenrechte in Europa. Die Organisatoren warnten vor Beginn vor einem raueren gesellschaftlichen Klima. Queere Menschen stünden weltweit unter zunehmendem Druck. Pakete schwerer als 23 Kilogramm sollen künftig nicht mehr von einem Zusteller allein ausgeliefert werden. DHL fordert dafür eine gesetzliche Regelung. Intern einführen will der Konzern die Grenze nicht, um nicht gegenüber Konkurrenten benachteiligt zu sein. Rückenprobleme durch schwere Pakete seien Grund für jede dritte Krankmeldung. Die Gewerkschaft Verdi unterstützt die Forderung und will zwei Zusteller sogar bereits ab 20 Kilogramm. In Frankreich wurden wegen der Waldbrände tausende Menschen aus Vororten von Bordeaux evakuiert. Insgesamt mussten mehr als 140.000 Menschen in Sicherheit gebracht werden. In Spanien haben sich mehrere Brände nahe Madrid zu einem Großfeuer vereinigt. Die Regierung hat den nationalen Notstand ausgerufen. Rund 60.000 Menschen sind betroffen. Radprofi Florian Lipowitz ist nach seinem Sturz beim Tour de France-Zeitfahren wieder zu Hause. Der 25-Jährige hatte sich das rechte Schlüsselbein gebrochen und wurde operiert. Für den Vorjahresdritto der Tour dürften die nächsten großen Ziele damit in weite Ferne gerückt sein. Sowohl die Vuelta als auch die WM im September in Montreal kommen für ihn wohl zu.
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3: Auf Gran Canaria bleibt es heute angenehm mild bei rund 24 Grad. Kaum Regenrisiko, die Sonne zeigt sich zwischen einigen Wolken. Die ganze Woche bleibt es stabil bei ähnlichen Temperaturen. Urlaubswetter pur.
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3: Mit Julia Fritz. Mit einer großen Parade durch die Innenstadt feiert Berlin heute den Christopher Street Day. Mehr als 100.000 Manchester nehmen daran teil. Der Berliner CSD gehört zu den größten Demonstrationen für Vielfalt und Menschenrechte in Europa. Die Organisatoren warnten vor Beginn vor einem raueren gesellschaftlichen Klima. Queere Menschen stünden weltweit unter zunehmendem Druck. Pakete schwerer als 23 Kilogramm sollen künftig nicht mehr von einem Zusteller allein ausgeliefert werden. DHL fordert dafür eine gesetzliche Regelung. Intern einführen will der Konzern die Grenze nicht, um nicht gegenüber Konkurrenten benachteiligt zu sein. Rückenprobleme durch schwere Pakete seien Grund für jede dritte Krankmeldung. Die Gewerkschaft Verdi unterstützt die Forderung und will zwei Zusteller sogar bereits ab 20 Kilogramm. In Frankreich wurden wegen der Waldbrände tausende Menschen aus Vororten von Bordeaux evakuiert. Insgesamt mussten mehr als 140.000 Menschen in Sicherheit gebracht werden. In Spanien haben sich mehrere Brände nahe Madrid zu einem Großfeuer vereinigt. Die Regierung hat den nationalen Notstand ausgerufen. Rund 60.000 Menschen sind betroffen. Radprofi Florian Lipowitz ist nach seinem Sturz beim Tour de France-Zeitfahren wieder zu Hause. Der 25-Jährige hatte sich das rechte Schlüsselbein gebrochen und wurde operiert. Für den Vorjahresdritto der Tour dürften die nächsten großen Ziele damit in weite Ferne gerückt sein. Sowohl die Vuelta als auch die WM im September in Montreal kommen für ihn wohl zu.
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3: Auf Gran Canaria bleibt es heute angenehm mild bei rund 24 Grad. Kaum Regenrisiko, die Sonne zeigt sich zwischen einigen Wolken. Die ganze Woche bleibt es stabil bei ähnlichen Temperaturen. Urlaubswetter pur.
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1: Mit Julia Fritz. Mit einer großen Parade durch die Innenstadt feiert Berlin heute den Christopher Street Day. Mehr als 100.000 Manchester nehmen daran teil. Der Berliner CSD gehört zu den größten Demonstrationen für Vielfalt und Menschenrechte in Europa. Die Organisatoren warnten vor Beginn vor einem raueren gesellschaftlichen Klima. Queere Menschen stünden weltweit unter zunehmendem Druck. Pakete schwerer als 23 Kilogramm sollen künftig nicht mehr von einem Zusteller allein ausgeliefert werden. DHL fordert dafür eine gesetzliche Regelung. Intern einführen will der Konzern die Grenze nicht, um nicht gegenüber Konkurrenten benachteiligt zu sein. Rückenprobleme durch schwere Pakete seien Grund für jede dritte Krankmeldung. Die Gewerkschaft Verdi unterstützt die Forderung und will zwei Zusteller sogar bereits ab 20 Kilogramm. In Frankreich wurden wegen der Waldbrände tausende Menschen aus Vororten von Bordeaux evakuiert. Insgesamt mussten mehr als 140.000 Menschen in Sicherheit gebracht werden. In Spanien haben sich mehrere Brände nahe Madrid zu einem Großfeuer vereinigt. Die Regierung hat den nationalen Notstand ausgerufen. Rund 60.000 Menschen sind betroffen. Radprofi Florian Lipowitz ist nach seinem Sturz beim Tour de France-Zeitfahren wieder zu Hause. Der 25-Jährige hatte sich das rechte Schlüsselbein gebrochen und wurde operiert. Für den Vorjahresdritto der Tour dürften die nächsten großen Ziele damit in weite Ferne gerückt sein. Sowohl die Vuelta als auch die WM im September in Montreal kommen für ihn wohl zu.
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1: Jürgen Klopp ist neuer Bundestrainer. Der DFB hat ihn offiziell als Nachfolger von Julian Nagelsmann vorgestellt. Klopp will viel verändern und wünscht sich, dass alle an einem Strang ziehen, auch Fans und Medien. Er beschrieb seine Vision mit einem ungewöhnlichen Bild. Guter Fußball könne dazu beitragen, dass Menschen anders aufeinander schauen, versöhnlicher, offener. Klopp hat einen Vertrag bis zur WM 2030 unterschrieben.
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0: DHL fordert dafür eine gesetzliche Regelung. Intern einführen will der Konzern die Grenze nicht, um nicht gegenüber Konkurrenten benachteiligt zu sein. Rückenprobleme durch schwere Pakete seien Grund für jede dritte Krankmeldung. Die Gewerkschaft Verdi unterstützt die Forderung und will zwei Zusteller sogar bereits ab 20 Kilogramm. In Frankreich wurden wegen der Waldbrände tausende Menschen aus Vororten von Bordeaux evakuiert. Insgesamt mussten mehr als 140.000 Menschen in Sicherheit gebracht werden. In Spanien haben sich mehrere Brände nahe Madrid zu einem Großfeuer vereinigt. Die Regierung hat den nationalen Notstand ausgerufen. Rund 60.000 Menschen sind betroffen. Radprofi Florian Lipowitz ist nach seinem Sturz beim Tour de France-Zeitfahren wieder zu Hause. Der 25-Jährige hatte sich das rechte Schlüsselbein gebrochen und wurde operiert. Für den Vorjahresdritto der Tour dürften die nächsten großen Ziele damit in weite Ferne gerückt sein. Sowohl die Vuelta als auch die WM im September in Montreal kommen für ihn.
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2: Mit Julia Fritz. Mit einer großen Parade durch die Innenstadt feiert Berlin heute den Christopher Street Day. Mehr als 100.000 Manchester nehmen daran teil. Der Berliner CSD gehört zu den größten Demonstrationen für Vielfalt und Menschenrechte in Europa. Die Organisatoren warnten vor Beginn vor einem raueren gesellschaftlichen Klima. Queere Menschen stünden weltweit unter zunehmendem Druck. Pakete schwerer als 23 Kilogramm sollen künftig nicht mehr von einem Zusteller allein ausgeliefert werden. DHL fordert dafür eine gesetzliche Regelung. Intern einführen will der Konzern die Grenze nicht, um nicht gegenüber Konkurrenten benachteiligt zu sein. Rückenprobleme durch schwere Pakete seien Grund für jede dritte Krankmeldung. Die Gewerkschaft

0: 50-Jährige hatte sich das rechte Schlüsselbein gebrochen und wurde operiert. Für den Vorjahresdritto der Tour dürften die nächsten großen Ziele damit in weite Ferne gerückt sein. Sowohl die Vuelta als auch die WM im September in Montreal kommen für ihn wohl zu.
1: Und jetzt geht's ab aufs Parkett. Radio Primavera Gran Canaria mit den aktuellen Infos der Börse.
2: Die Börsendaten vom späten Nachmittag noch mit rund 24.900 Punkten. Der DAX leicht im Plus im Vergleich zum Vortagesschlusswert. Der Euro weiter leicht im Sinkflug bei einem US-Dollar 13,7. Leicht im Minus die europäische Gemeinschaftswährung. Der Goldpreis hat sich wieder ein bisschen gefangen und steht bei 4.050 US-Dollar für die Feinunze rund. Der Ölpreis verliert leicht und fällt unter die Marke von 90 US-Dollar. Pro Barrel im Ranking vorne SAP, Deutsche Börse und Fresenius. Deutsche Telekom, BASF und VW sind die Schlusslichter im Ranking. Damit einen schönen Start ins Wochenende.
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5: Mit Julia Fritz. Mit einer großen Parade durch die Innenstadt feiert Berlin heute den Christopher Street Day. Mehr als 100.000 Manchester nehmen daran teil. Der Berliner CSD gehört zu den größten Demonstrationen für Vielfalt und Menschenrechte in Europa. Die Organisatoren warnten vor Beginn vor einem raueren gesellschaftlichen Klima. Queere Menschen stünden weltweit unter zunehmendem Druck. Pakete schwerer als 23 Kilogramm sollen künftig nicht mehr von einem Zusteller allein ausgeliefert werden. DHL fordert dafür eine gesetzliche Regelung. Intern

0: Notstand ausgerufen. Rund 60.000 Menschen sind betroffen. Radprofi Florian Lipowitz ist nach seinem Sturz beim Tour de France-Zeitfahren wieder zu Hause. Der 25-Jährige hatte sich das rechte Schlüsselbein gebrochen und wurde operiert. Für den Vorjahresdritto der Tour dürften die nächsten großen Ziele damit in weite Ferne gerückt sein. Sowohl die Vuelta als auch die WM im September in Montreal kommen für ihn.
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3: Mit Julia Fritz. Mit einer großen Parade durch die Innenstadt feiert Berlin heute den Christopher Street Day. Mehr als 100.000 Manchester nehmen daran teil. Der Berliner CSD gehört zu den größten Demonstrationen für Vielfalt und Menschenrechte in Europa. Die Organisatoren warnten vor Beginn vor einem raueren gesellschaftlichen Klima. Queere Menschen stünden weltweit unter zunehmendem Druck. Pakete schwerer als 23 Kilogramm sollen künftig nicht mehr von einem Zusteller allein ausgeliefert werden. DHL fordert dafür eine gesetzliche Regelung. Intern einführen will der Konzern die Grenze nicht, um nicht gegenüber Konkurrenten benachteiligt zu sein. Rückenprobleme durch schwere Pakete seien Grund für jede dritte Krankmeldung. Die Gewerkschaft Verdi unterstützt die Forderung und will 2 Zusteller sogar bereits ab 20 Kilogramm. In Frankreich wurden wegen der Waldbrände tausende Menschen aus Vororten von Bordeaux evakuiert. Insgesamt mussten mehr als 140.000 Menschen in Sicherheit gebracht werden. In Spanien haben sich mehrere Brände nahe Madrid zu einem Großfeuer vereinigt. Die Regierung hat den nationalen Notstand ausgerufen. Rund 60.000 Menschen sind betroffen. Radprofi Florian Lipowitz ist

0: Schlüsselbein gebrochen und wurde operiert. Für den Vorjahresdritto der Tour dürften die nächsten großen Ziele damit in weite Ferne gerückt sein. Sowohl die Vuelta als auch die WM im September in Montreal kommen für ihn wohl zu früh.
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0: Mit Julia Fritz. Mit einer großen Parade durch die Innenstadt feiert Berlin heute den Christopher Street Day. Mehr als 100.000 Manchester nehmen daran teil. Der Berliner CSD gehört zu den größten Demonstrationen für Vielfalt und Menschenrechte in Europa. Die Organisatoren warnten vor Beginn vor einem raueren gesellschaftlichen Klima. Queere Menschen stünden weltweit unter zunehmendem Druck. Pakete schwerer als 23 Kilogramm sollen künftig nicht mehr von einem Zusteller allein ausgeliefert werden. DHL fordert dafür eine gesetzliche Regelung. Intern einführen will der Konzern die Grenze nicht, um nicht gegenüber Konkurrenten benachteiligt zu sein. Rückenprobleme durch schwere Pakete seien Grund für jede dritte Krankmeldung. Die Gewerkschaft Verdi unterstützt die Forderung und will zwei Zusteller sogar bereits ab 20 Kilogramm. In Frankreich wurden wegen der Waldbrände tausende Menschen aus Vororten von Bordeaux evakuiert. Insgesamt mussten mehr als 140.000 Menschen in Sicherheit gebracht werden. In Spanien haben sich mehrere Brände nahe Madrid zu einem Großfeuer vereinigt. Die Regierung hat den nationalen Notstand ausgerufen. Rund 60.000 Menschen sind betroffen. Radprofi Florian Lipowitz ist nach seinem Sturz beim Tour de France-Zeitfahren wieder zu Hause. Der 25-Jährige hatte sich das rechte Schlüsselbein gebrochen und wurde operiert. Für den Vorjahresdritto der Tour dürften die nächsten großen Ziele damit in weite Ferne gerückt sein. Sowohl die Vuelta als auch die WM im September in Montreal kommen für ihn wohl.
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0: Auf Gran Canaria bleibt es heute angenehm mild bei rund 24 Grad. Kaum Regenrisiko, die Sonne zeigt sich zwischen einigen Wolken. Die ganze Woche bleibt es stabil bei ähnlichen Temperaturen. Urlaubswetter pur.
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6: Mit Julia Fritz. Mit einer großen Parade durch die Innenstadt feiert Berlin heute den Christopher Street Day. Mehr als 100.000 Manchester nehmen daran teil. Der Berliner CSD gehört zu den größten Demonstrationen für Vielfalt und Menschenrechte in Europa. Die Organisatoren warnten vor Beginn vor einem raueren gesellschaftlichen Klima. Queere Menschen stünden weltweit unter zunehmendem Druck. Pakete schwerer als 23 Kilogramm sollen künftig nicht mehr von einem Zusteller allein ausgeliefert werden. DHL fordert dafür eine gesetzliche Regelung. Intern einführen will der Konzern die Grenze nicht, um nicht gegenüber Konkurrenten benachteiligt zu sein. Rückenprobleme durch schwere Pakete seien Grund für jede dritte Krankmeldung. Die Gewerkschaft Verdi unterstützt die Forderung und will zwei Zusteller sogar bereits ab 20 Kilogramm. In Frankreich wurden wegen der Waldbrände tausende Menschen aus Vororten von Bordeaux evakuiert. Insgesamt mussten mehr als 140.000 Menschen in Sicherheit gebracht werden. In Spanien haben sich mehrere Brände nahe Madrid zu einem Großfeuer vereinigt. Die Regierung hat den nationalen Notstand ausgerufen. Rund 60.000 Menschen sind betroffen. Radprofi Florian Lipowitz ist nach seinem Sturz beim Tour de France-Zeitfahren wieder zu Hause. Der 25-Jährige hatte sich das rechte Schlüsselbein gebrochen und wurde operiert. Für den Vorjahresdritto der Tour dürften die nächsten großen Ziele damit in weite Ferne gerückt sein. Sowohl die Vuelta als auch die WM im September in Montreal kommen für ihn wohl zu.
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6: Auf Gran Canaria bleibt es heute angenehm mild bei rund 24 Grad. Kaum Regenrisiko, die Sonne zeigt sich zwischen einigen Wolken. Die ganze Woche bleibt es stabil bei ähnlichen Temperaturen. Urlaubswetter pur.
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